0: Guys, we're gonna be down for two more trains there, just to be able to get that
1: 1-6-8. Copy, two more trains, that's 1-6-8.
0: Affirmative, Amtrak 6, BNTK 1-8, ready to copy.
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